machst. Mann, ich hab dir doch gesagt, wir werden auf Deutsch gehen und wir werden mehr auf der... Mann, so, du bist gut beruhigt. Wirst du das jetzt vor den Leuten sagen?